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1: Zwar hatte Tabaluga noch die Worte seines Vaters im Hinterkopf, der ihm gesagt hatte, und wer erwachsen werden will, der muss auch vernünftig werden. Aber Tabaluga war wie alle Kinder. Er schlug die Warnungen in den Wind. Vernünftig, was ist das schon? Er spielte an den Armaturen herum und dann kam, was kommen musste. Er drückte den roten Knopf. Dabei brabbelte er geschwätzig vor sich hin. So ein Quatsch, das soll nicht passieren, die kochen doch alle nur mit Feuer. Und wenn hier jemand etwas davon versteht, bin ich das ja wohl. Siehst du, da warnen sie einen alle ängstlich, etwas kommt, heiße Luft. Eine gewaltige Eruption erschütterte in diesem Augenblick den Schlot des Vulkans und ein Sog wie von einem riesen Staubsauger zog alles aus dem Innern des Kraterraums mit sich fort. Der Kratermann öffnete höhnisch grinsend die Feuerklappe, in die Tabaluga sofort gesaugt wurde und in der Glut verschwand. Doch da Feuer ihm bekanntlich nichts anhaben konnte, erging es ihm nur so wie anderen, die eine wilde Achterbahnfahrt hinter sich bringen. Ziemlich schwindelig von der rasenden Spirale durch den Vulkanschlot nach oben und ein wenig verrußt, aber sonst munter, fand sich Tabaluga vom Vulkan ausgespien, hilflos zappelnd im Netz der schwarzen Witwe Tarantula wieder. Die schwarze Witwe lauerte in ihrer Höhle. Eine Glocke, die an einem Seil, das wiederum mit ihrem Fangnetz verbunden war, meldete, ein neues Opfer habe sich eingefunden. Schnell nahm sie ihre Spritze, ordnete ihre drei Beinpaare und im Nu war sie bei Tabaluga, der noch verdutzt versuchte, sich aus dem klebrigen Netz zu befreien. Voller Erwartung einer fetten Beute jedoch schrak sie zurück.
2: Ganz grün im Gesicht, völlig ungenießbar. Wahrscheinlich ist das Verfalldatum schon überschritten,
1: murmelte sie und war erstaunt, als sie eine Antwort erhielt. Was heißt hier ungenießbar? Ich bin Tabaluga. Du solltest mir lieber aus diesem scheußlichen Ding helfen, bevor ich das Zeug in Brand stecke.
3: Ja, hast du denn keine Angst vor mir? Wunderte sich die Witwe.
1: Angst? Meinte Tabaluga. Ach, Angst ist doch auch nur so ein Gefühl.

0: Meine geliebte Dea.
1: Oh, wie überschwänglich du bist heute Morgen.
0: Liebst du mich, mein Schatz?
1: Natürlich liebe ich dich, Gwynplaine. Wie könnte ich dich nicht lieben?
0: Wie liebst du mich?
1: Wie meinst du das?
0: Liebst du mich wie eine Schwester?
1: Oder?
0: Oder wie eine Frau?
1: Ich verstehe den Unterschied nicht. Gwynplaine, etwas beschäftigt dich. Willst du mir nicht sagen, was es ist?
0: Es ist nur... Findest du mich hässlich?
1: Was heißt das, hässlich? Hässlich ist, wer Böses tut. Du bist der schönste Mensch, den ich kenne. Ich liebe dich, wie die Stille den Klang liebt. Oder wie der Frühling die Wärme.
0: Bist du ein Engel?
1: Sei nicht albern, Gwynplaine.
0: Denn lange könnte ein Mensch nicht mit einem Engel zusammen sein. Er müsste verbrennen.

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0: So, was ist euer scheiß Problem?
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2: Ey, das ist mir zu kalt.
1: Ey, wirklich, ich hab einen Test mit.
0: Was? Das ist doch schon uralt.

0: eine Geschlechtskrankheit?
1: Ah. Sag mal, warum hast du überhaupt eine Badehose an? Wir müssen gar nicht ins Wasser.
0: Ich denke, wir sind Vorbilder.

0: Die große Sasa geht zurück auf die Bühne.
1: Und Albert wird weiter allein essen.

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0: Du darfst das Buch nach der Stunde lesen für die geistige Haltung.
1: Ihr sollt meine Tochter erziehen, Madame Fuchs, nicht auf dumme Gedanken bringen. 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Schenkt ein.
0: Majestät, noch mehr Wein.
1: Die Ärzte sagen, kein Mittel wäre besser für die Empfängnis eines Knaben. 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
1: Elisabeth!
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0: Ein hübsches Pferd. Wie heißt es denn?
1: Pomme de terre.
0: Pomme de terre? Ein schöner Name.
1: In seinen Adern fließt Araberblut. Jawohl, zu einem Zehntel. Darum ist er auch so feurig. Die anderen 9/10 sind westfälisches Kaltblut. 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Und eure?
0: Gebt Acht, euer Pferd!
1: Heda, mein Gaul! Haltet den Dieb!
2: Ach, zieh dich gefälligst vor!
1: Oh, verzeiht, mein Herr.
2: Macht nächstes die Augen auf.
1: Ich war in Eile. Doch ihr habt recht. Das ist noch lange kein Grund, ein altes Väterchen über den Haufen zu rennen, nicht wahr?
2: Ein altes Väterchen? Du beleidigst einen Herrn von Stand.
1: Ich bin aus Gascogne. Und ihr seid?
2: Stocksauer! Ein solch impertinenter Angriff auf meine Ehre will ausgefochten werden.
1: Wenn's beliebt, wohlan!
2: Nicht hier. Das ist verboten. Morgen früh um 6 hinterm Karmeliterkloster im Luxemburg.
1: Um 6 in Luxemburg? Jawohl. Wie komme ich da nochmal hin?

0: keine Augen im Kopf?
1: Verzeiht, es macht mich betroffen, euch getroffen zu haben. Aber bei solch üppiger Trefferfläche wäre ich noch betroffener, hätte ich euch nicht getroffen.
0: Willst du damit sagen, dass ich ein Fettwanz bin? Du beleidigst deinen Herrn von Stand. Ich verlange Genugtuung. Morgen früh um 6 Uhr.
1: Oh, wäre eine Stunde später auch genehm? Um 6 habe ich bereits einen Termin.
0: Na nun, denn morgen früh um 7 Uhr hinterm Karmeliter Kloster im Luxemburg.

0: Oh, Mademoiselle, euer Tüchlein.
1: Mon Dieu!
2: Excusez.
0: Oh. Die Dame ließ es fallen.
1: Es war für mich bestimmt.
0: Ach was, was will denn ein richtiger Mann mit einem spitzen Tüchlein?
1: Unverfrorenheit! 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
0: einen Herrn von Stand. 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
0: um 8 hinter dem Karmeliterkloster im Luxemburg.
1: Dich werde ich Moritz lehren. Oh.

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0: Sing My Angel of Darkness.

0: Anatevka war ja nicht gerade der Garten Eden.
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2: 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Was war denn hier schon da?
0: Ein Bett.
3: Ein Tisch.
4: Ein Stuhl.
5: Ein Schrank.
6: Man hätte längst ein Streichholz dran halten sollen.
4: Ein Baum.
5: Ein Strauch.
1: Was ist schon ein Herd?
3: Oder ein Haus.
4: Leute, die einmal hier waren, können sich später nicht einmal erinnern, dass sie hier waren.
1: Ein Stückchen Holz.
0: Ein Stückchen Stoff.

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0: 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Komm.
1: Es war die Lerche, die Verkünderin des Morgens. Ich muss gehen.

0: ist wunderschön.
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1: 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Jede einzelne Sekunde.
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0: einer ihrer Liebhaber. Er war ein Cousin von ihr. Ein windiger Bursche namens Jack Favell.
1: 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Er war hier, als du in London zu tun hattest.
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0: Warum hast du nicht die Polizei gerufen? Es war doch ein Unfall. Oder?
1: Ich weiß es nicht. Ich schwöre, ich weiß es nicht. Jetzt ist alles aus. Rebecca hat gewonnen.
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0: Genau, wie ich befürchtet habe, Frith. Die Presse macht eine Sensation draus. Mr. De Winters Bild. Auf Seite 1. Oh, jetzt kommt die ganze Sache wieder hoch.
1: Leg die Zeitung weg.
0: Was geschah wirklich in der Bucht von Mandalay?
1: Schmierfinken!
2: Guten Morgen, Frith. Robert.
3: Guten Morgen, Mrs. Stacy. Ich habe nicht gewusst, dass Sie heute kommen würden, sonst...
2: Das konnten Sie auch nicht. Ich dachte, ich schaue mal kurz rein nach allem, was gestern passiert ist.
3: Mr. De Winter ist in der Bibliothek mit Oberst Julian. Der Oberst kam vor einer halben Stunde. Unangemeldet.
2: Oh Gott.
0: Soll ich ihm sagen, dass Sie hier sind, Madam?
2: Nein, das störe ich lieber nicht. Danke, Robert.
4: Bee, wie lieb von dir, vorbeizukommen. Guten Morgen.
2: Ich wollte nur sehen, wie du mit allem fertig wirst.
4: Du weißt also, was passiert ist.
2: Ganz Cornwall spricht über nichts anderes. Jetzt wird der ganze Fall wieder aufgerollt. Man wird die genauen Umstände des Todes von Rebecca untersuchen.
4: Es war ein Unfall.
2: Ja, gewiss, aber warum ist Oberst Julian dann hier? Bestimmt in seiner Eigenschaft als Polizeipräsident des Bezirks.
4: Er muss Maxim befragen, eine Formsache.
2: Nein, ich fürchte, nein. Es wird eine öffentliche Voruntersuchung geben, neue Ermittlungen. Und die Entscheidung, ob es zu einer Anklage kommt. Mein Gott, der arme Maxim, er hat eine falsche Frau identifiziert damals. Gar nicht auszudenken, wohin ein neues Verfahren führen kann.
4: Es wird nirgends hinführen, Bee.

0: Könnten wir bitte Miss Sherwood sehen?
1: Was glauben Sie, wo Sie hier sind, im Waldorf Astoria? Miss wer?
2: Eileen Sherwood.
3: Eileen, warum sagen Sie das nicht gleich? Eileen!
2: Ja, was ist, Dennis? Oh, hallo, Rack, Helen.
0: Hi, Eileen.
4: Rack hat dein Kleid extra sorgfältig gebügelt. Er dachte, du willst vor Gericht ordentlich aussehen.
2: Ach, danke, Rack. Das ist furchtbar süß von dir. Dennis, würdest du das bitte in meine Zelle hängen?
3: Natürlich, Eileen.
2: Danke.
1: Oh, Eileen.
2: Ja, Dan?
1: Da ist ein Mann für dich am Telefon, der dich sprechen möchte. Es wäre dringend.
2: Wer ist es denn, Dan?
1: Schick Clark. Du würdest ihn kennen.
2: Sag Mr. Clark, ich bin für ihn nicht zu sprechen.
5: Überlass das nur mir, Eileen.
2: Danke.
4: Und wir haben uns um Sie Sorgen gemacht.
2: Und wie geht es euch so?
0: Wenn alles gut läuft, fahren wir nächste Woche in die Flitterwochen.
2: Gratuliere. Ihr heiratet?
4: Wir haben beschlossen, nicht auf die Football-Saison zu warten.
0: Weißt du, es ist so. Helen war beim Arzt.
2: Rick.
0: Die Entscheidung wurde uns aus den Händen genommen.
2: Ach, viel Glück. Ich hoffe, ihr werdet glücklich.
0: Bis jetzt waren wir glücklich. Warum sollte sich daran etwas ändern, wenn wir verheiratet sind?
6: Eileen, draußen ist jemand für dich. Behauptet, sie wäre deine Schwester.
2: Ruth? Oh, schick sie bitte rein.
7: Eileen!
2: Oh.
7: Du Arme!
2: Was ist passiert?
3: Was soll das heißen, was ist passiert?
7: Ne, das hier!
2: Ach so, das hier.
7: Ich bin in ganz New York herumgezogen, um diese Kaution aufzutreiben. Ach, vielleicht sollte ich doch ein Telegramm an Dad schicken.
2: Und nein, der wird nur blöde Fragen stellen.
7: Aber irgendetwas müssen wir doch tun.
2: Ach, mir geht es gut. Alle hier sind unheimlich nett zu mir.
3: Telefon, Eileen.
2: Wer ist das, Dennis?
3: Ein Mr. Lippincott. Er fragt, wann er dich anrufen darf.
2: Sag ihm, irgendwann vor 5.
8: Sag mal, Eileen, wie viel Personal hast du hier?
2: Was?
6: Eileen, draußen ist ein Herr, der dich sehen will.
2: Robert Baker. Oh, das ist Bob. Hol ihn bitte rein.
7: Okay, ich muss zur Arbeit.
2: Wohin?
8: Ach, ins Village Vortex. Dein alter Kumpel Speedy Valenti hat mir einen Job angeboten.
2: Was für einen?
8: Einen, der sich auszahlt.
9: Guten Morgen, Eileen.
2: Guten Morgen.
9: Hallo, Ruth.
7: Ah, Mensch. Ah, hallo.
9: Wo waren Sie, Ruth?
7: Hm?
9: Ich habe Sie gesucht, nachdem der Streifenwagen weg war.
7: Ach, ich bin spazieren gegangen. Und dann nach Hause. Und dort habe ich mich an die Schreibmaschine gesetzt und diese Geschichte über brasilianische Admirale geschrieben. Und es ist eine verdammt gute Geschichte. Ja, ich habe Ihren Rat beherzigt, ein Stück meines eigenen Lebens zu nehmen. Und ich habe die Geschichte an Schicks Redakteur Mr. Baines geschickt. Ja, aber Sie haben sie nicht gedruckt. Deshalb war sie wohl doch nicht besonders gut. Naja.
9: Soll ich sie mal lesen?
7: Ja, wenn Sie Lust haben.
9: Klar.
7: Ah, Cocktailzeit. Ja, also dann muss ich jetzt. Tschüss, goodbye und adios. Es war sehr schön. Was für ein Spaß. Immer wieder gern.
2: Ach, arme Ruth. Ich habe mich nicht getraut, es ihr zu erzählen. Es gibt keinen Mr. Baines. Alles gelogen. Chick Clark ist ein Mistkerl. Ach, wenn ich hier nur schon draußen wäre, dann könnte ich
9: zumindest... Ich arbeite dran. Ich werde sie herauskriegen. Ich habe schon versucht, ihre Kaution zu bezahlen, aber... Sie wurde noch nicht festgesetzt.
2: Warum nicht?
9: Ich weiß nicht. Washington will, dass sie weiter eingesperrt bleiben.
2: Washington D.C.?
9: Ja. Es hat irgendwas mit den amerikanischen Beziehungen zu Brasilien zu tun.
2: Oh mein Gott.
9: Keine Sorge. Ich gehe jetzt zum brasilianischen Konsul. Ich arbeite dran.
2: Okay.
6: Frank Lippincott!
2: Oh, hol ihn rein, Pat.
3: Ja.
10: Hallo, Eileen. Hier ist ein elektrischer Ventilator, den wir bei uns verkaufen, damit dir in deiner Zelle nicht zu heiß wird.
2: Ach, wie aufmerksam von dir.
10: Bei jedem Einkauf über $5 bekommt man einen gratis.
2: Danke.
10: Den hat jemand
2: vergessen.
10: Du glaubst gar nicht, wie viel Wind das kleine Ding macht. Alle im Geschäft sind schon total erkältet.
2: Pat?
6: Ja, Eileen?
2: Würdest du das bitte in meine Zelle bringen?
6: Ja, klar, Eileen.
2: Danke.
10: Eileen? Ich möchte dich was fragen. Es geht um die wichtigste Entscheidung meines Lebens.
2: Ach, Frank, du bist wirklich süß und ich mag dich gern. Aber ich habe wirklich nicht vor, dich zu heiraten.
10: Ich auch nicht.
2: Nicht?
10: Nein, ich habe plötzlich festgestellt, dass ich mein Leben vergeude.
2: Hä?
10: Ja, du weißt schon. Leben. Die Art, wie ihr Frauen es lebt. Ihr folgt einfach eurer natürlichen Veranlagung, ganz egal, was die ist.
2: Und was hat das alles mit mir zu tun?
10: Verstehst du nicht? Mm-mm. Wir hätten unsere Freiheiten und wir hätten einander. Ich habe mir überlegt, wir könnten eine Art ideale Partnerschaft führen, wie Helen und Rack.
2: Dan!
11: Ja, Eileen?
2: Begleite diesen Gentleman hinaus, er möchte gehen.
10: Aber Eileen, das war doch bloß so eine Idee.
11: Eileen, hast du die Zeitung gesehen?
2: Nein.
11: Guck mal, du bist drin.
10: Eileen ist in der Zeitung?
11: Eine Riesengeschichte mit Bild und allem drum und dran.
2: Um Himmels Willen.
12: Eileen, du bist berühmt.
2: Glaubt ihr wirklich? Oh, John, tust du mir einen Gefallen und gehst rüber zum Village Vortex und zeigst das Speedy Valenti persönlich.
13: Klar, Eileen, ich bringe es ihm.
11: Oh, Eileen, du hast eine Brise von der grünen Insel zu uns in die Polizeiwache geweht.
13: Das ist wahr. Und ich fühle mich doppelt so irisch, seit du in unser Leben getreten bist.

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1: 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Im Laufe der Zeit hast du einige Strophen mitkomponiert. Aber den Text meines Liedes hast du nie verstanden.

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3: Wir haben eine Menge zu besprechen. 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

0: sind. Liebe Sophie, Hans und Werner haben ja ein wunderbares Glück, dass sie in dem so weiten Russland zusammengetroffen sind und sogar vorläufig zusammenbleiben. Das wird ihnen sicher vieles erleichtern. Das war eine lange Nacht zum Nachdenken angesichts des Krieges und eines klaren Sternenhimmels. Es ist so viel Grauenhaftes, dass Stunde für Stunde Millionen von Soldaten auf beiden Seiten in ständiger Gefahr stehen, nur damit beschäftigt, sich gegenseitig zu töten. Die Not der Bevölkerung in dieser unfruchtbaren Gegend ist furchtbar.
1: Lieber Fritz, die Arbeit in der Fabrik ist eine schrecklich seelen- und leblose Beschäftigung. Der Anblick der vielen Menschen vor den vielen Maschinen ist ein trauriger und erinnert mich an den von Sklaven. Nur dass ihr Sklavenhändler ein von ihnen selbst gekrönter ist. Neben mir arbeitet eine Russin. Ein Kind in ihrem arglosen, rührenden Vertrauen selbst den deutschen Vorarbeitern gegenüber, deren Fäuste schütteln und brutalem Geschrei sie nur ein nicht verstehendes, beinahe fröhliches Lächeln entgegensetzt. Ich freue mich, dass sie neben mir arbeitet und versuche, das Bild, das sie von den Deutschen erhalten könnte, ein bisschen zu korrigieren.

Meine liebe Sophie, ich kann dir im Brief leider nicht viel Geld schicken, da ich nur Rubel habe. Vielleicht kannst du den beiliegenden Kreditkassen

Schein wenigstens einwechseln. Ich wollte ihn eigentlich für Einkäufe in Frankreich aufheben. Ich Optimist. Vor einigen Tagen habe ich 250 Reichsmark an dich abgeschickt, damit ihr nicht in Not sein müsst, nachdem dein Vater ins Gefängnis musste.

Der Mensch, dessen Name in dieses Buch geschrieben wird, stirbt. Um Verwechslungen mit anderen, die denselben Namen tragen, zu vermeiden, muss der Schreiber beim Eintragen seines Opfers fest an sein Gesicht denken. Wenn keine gewünschte Todesursache angegeben wird, stirbt das Opfer an Herzversagen. Seinem Schicksal zu entgehen, ist für das Opfer absolut unmöglich und verleiht dem Schreiber die ungeteilte Macht. 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Did it really happen? 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

Kraft schöpfe ich aus der Arbeit, die wir tun. Ich habe den Weg zurück ins Leben gefunden, denn ich habe erkannt, dass Gott und die Liebe eins sind. Man kann sie nicht trennen.

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dunklen Momenten lehrt uns die Zeit, was wichtig ist und als Erinnerung bleibt. Die Geschichte schreiben wir im Jetzt und Hier. Liebe ist das, was ewig bleibt.

Herr, du hast gegeben in die Welt viele arme Menschen. Hm? Ich weiß, es ist keine Schande, arm zu sein. Aber eine besondere Ehre ist es, weiß Gott, auch nicht. Na, was wäre denn so Schreckliches dabei, wenn ich auch ein klitzekleines Vermögen hätte, hä? Wenn ich einmal reich

Mann. Ich bau den Leuten dann ein Haus vor die Nase hier in der Mitte unserer Stadt. Mit Fenstern hoch und Türen aus geschnitztem Holz. Da führt eine lange, breite Treppe hinauf und noch eine Länge führt hinab.

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0: Gloria! Gloria, ich glaube, ich habe mir was gezerrt. Ich muss ins Bett.
1: Rodney, du könntest Mutter zumindest ein Taxi besorgen.
2: Oh, klar, natürlich. Taxi! Taxi!
3: Verzeihung, Ma'am. Spreche ich mit Mrs. Kramer?
0: Ich bin Florable Kramer.
3: Wusste ich es doch! Aha. Black. Julius E. Black. Ich habe eine Information, die Sie interessieren dürfte. Ich würde das allerdings ungern hier erörtern. Sie erlauben?
0: Dankeschön. Gloria, vergiss nicht, was ich dir bei Rodney gesagt habe, ja? Bleib standhaft, ne?
3: Mrs. Kramer!
0: Ja, oh.
2: Draußen stehen nur Busse. Wo ist deine Mutter?
1: Sie hatte die Warterei satt. Komm her, Darling.
2: Honey, ich hab dich wirklich vermisst.
1: Unsinn. Wer war das in deinem Zimmer, als wir telefoniert haben?
2: Oh, das. Ach, das war sicher nur die Hauswirtin. Sie hat ein wenig sauber gemacht.
1: Okay, Rodney. Ich will dir eines sagen. Ich ziehe es vor, wenn man bei einem Telefongespräch mit mir nicht einfach auflegt.
2: Liebling, lass uns nicht streiten. Hör mal, gehen wir heute Abend doch aus. Wir essen was und sehen uns eine nette Show an.
1: War da nicht irgendwas mit einem Ring?
2: Hübsch.
1: Na, sowas. Nun, ich höre.
2: Gloria, ich weiß nicht, wie ich das sagen soll.
1: Du hast den Ring nicht?
2: Doch. Doch, natürlich. Ich meine, ich weiß, wo er ist.
1: Okay, wo ist er?
2: Ja, ich versuche es ja dir zu erklären. Hast du jemals von einer Statue gehört, die sich in einen realen Menschen verwandelt?
1: Rodney Hatch, was hast du mit meinem Ring gemacht?
2: Okay, okay, ich habe ihn verloren. Ich habe keine Ahnung, wo das verfluchte Ding ist.
1: Was sagst du?
2: Du hast mich verstanden. Du sprichst doch meine Sprache.
1: Wie redest du mit mir? Allmählich wird mir klar, was für ein Ehemann du mal sein wirst.
2: Du hast doch angefangen, nicht wahr?
4: Auf jeden Fall, sie hat angefangen.
2: Hörst du?
1: Wenn ich daran denke, wie viele Anträge ich ausgeschlagen habe. Was hat sie gesagt? Wer ist diese Frau?
4: Venus. Angenehm.
1: Guten Tag.
4: Guten Tag.
1: Kennst du die, Rodney? Antworte!
2: Natürlich kenne ich sie. Vermutlich habe ich ihr den Ring gegeben.
1: So leicht kommst du mir nicht davon. Ich gebe dir 24 Stunden und dann stehst du gefälligst mit meinem Ring da oder die Verlobung ist abgesagt.
2: Dein Ring? Mhm. Damit wir uns richtig verstehen, es ist mein Ring. Und ich schenke ihn verdammt nochmal, wem ich will. Schreib dir das hinter die Ohren.
5: In Großbuchstaben.
2: Du hast mich lange genug herumgeschubst.
5: Viel zu lange.
2: Ich bin doch nicht ein Fußabstreifer.
5: So spricht ein echter Mann.
2: Ich werde dir zeigen, wer in dieser Ehe die Hosen anhaben wird.
5: Und bei ihrer Figur, da hoffe ich doch du.
2: Ehrlich, ich soll... Woher nehmen Sie sich das Recht raus, so über meine Verlobte zu sprechen?
4: Also, als deine Zukünftige möchte ich dir eins sagen, ohne sie bist du besser dran.
2: Keine Frau wird mir sagen, was ich tun soll. Nicht sie, nicht Gloria, niemand! Frauen! Frauen! Frauen!
6: Was war das Letzte, was er gesagt hat?
2: Frauen!
4: Was es auch war, er wird es bereuen.

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Hey, Miss Desmond! Hier oben, Miss Desmond. Ich bin's, Hawkeye.

0: Geschmack.
1: Hey Leute, jede Kneipe hat was ganz Besonderes. Eine Kegelbahn, die besten Stammgäste oder einfach das leckerste Bier. Aber wir haben den coolsten Männerchor, den ihr euch vorstellen könnt. Wir haben den Choir of Men.

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0: Genau so ist es. Diese Welt besteht aus schaffenden Wölfen. Wir beide wissen, wozu wir gehören. Prost, Herr Dover.
1: Hast du den Nazi gehört?
2: Ja, sicher. Ich glaub's nicht. Bald kommt im Gemass. Wir machen unser Wiener Roulette. Aber die neue Version.
3: Meine Damen und Herren, ich hoffe, Sie genießen die ersten Stunden an Bord der Hindenburg, hm? Ich darf Ihnen nun zur Freude aller Musik- und Kabarettliebhaber einen besonderen Gast aus Wien vorstellen. Küss die Hand, Madame Emmy Berg!
2: Danke, Paul. Meine Damen und Herren, man war so freundlich, mich als Wienerin vorzustellen. Ich bin's und ich bin mehr als glücklich drüber. Pauli, komm heim in die Tasten. Wien, Wien, nur du allein. Kann schon sein. Aber wenn man so dahinter schaut, spürt sich das Wiener Leben heut doch ein bisschen anders ab als früher.

witzig und nett. Na, was ist schon dabei? Na, was ist schon dabei, wenn ein neuer Windwart in Wien und die Deutschen mit Hurra durch die Kärntner Straßen ziehen? Was ist schon dabei, wenn in Grinzinger Marschmusik spielt und im Broder ein Panzer aus Riesenrad zieht? Ja, mein Berlin.

man von Geburt aus böse? Oder bekommt man das Böse erst später eingeflößt? Immerhin hatte sie einen Vater. Sie hatte eine Mutter. Wie so viele von uns.

0: Das Problem ist einfach gelöst. Du musst auch ein Mensch werden.
1: Und du kannst mir helfen?
0: Mein liebes, süßes Kindchen. Das ist mein Beruf, meine Lebensaufgabe. Unglücklichen Meerleuten zu helfen. Wie dir zum Beispiel. Den armen Seelen, die nicht mehr weiter wissen.
2: Also gut, ich gebe es zu, ich war mal böse. Und mit Recht wurde ich auch Hexe gern genannt. Doch ich habe mich, hört, in letzter Zeit bekehrt und bin für manche gute Tat bekannt. Doch. 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Eine Gabe, die mir immer noch gefällt. Und drum hege ich einen Plan und tue, was ich kann für die vielen armen Wesen dieser Welt. 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

0: Sind wir uns einig?
1: Wenn ich ein Mensch werde, sehe ich meinen Vater und meine Schwester nie wieder.
0: Aber dafür hast du deinen Prinzen. Ständig muss man sich im Leben entscheiden, nicht wahr? Oh, da wäre noch eine klitzekleine Kleinigkeit. Wir haben noch nicht über die Bezahlung gesprochen.
1: Aber ich habe gar nicht...
0: Ich verlange nicht viel, es ist mehr eine Geste, eine Lappalie. Was ich von dir will, ist deine Stimme.
1: Aber ohne meine Stimme kann ich doch nicht...
0: Du bist doch hübsch, du hast doch Flair. Und wie üblich ist am wirkungsvollsten immer noch die Körpersprache. Ha! Die Männer oben hassen viel Gelaber. Die Quasselstrippen leben ganz verkehrt. Doch an Land wirst du geküsst, wenn du nur klug und schweigsam bist. Denn wer bescheiden ist, wird pausenlos begehrt. Komm schon, die halten nicht sehr viel von Unterhaltung. Intelligente kommen niemals an. Doch sie fliegen alle Zeit auf die stillschweigende Maid. Als Maulunsicher kriegst du deinen Mann. Mach schon, du arme Seele in Not. Sag es gleich, soll's denn sein? Ich bin wirklich schwer beschäftigt und es kostet nicht die Welt, nur die Stimme. 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Wie dumm, wie wahr. Sei erwachsen und entscheide dich, mein Sonderangebot ist nur kurze Zeit zu haben. Unterschreib die Rolle los.

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0: an die Front, zurück aufs Feld.
1: Herzlichen Glückwunsch zu deinem 21. Geburtstag, Schwesterherz.
2: Und herzlich willkommen in München.
0: Die Konflikte tief in mir, die ich seit meiner Rückkehr spür. 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

0: Und das beste Geschenk hat Mutter geschickt.
1: Mutti ist einfach die Beste.
2: Halt, Augen zu. Bevor du die Kerze ausbläst, musst du dir ganz fest etwas wünschen für dein neues Lebensjahr.

0: Welche Fächer wirst du jetzt eigentlich studieren?
1: Naturwissenschaften und Philosophie.
0: Beneidenswert. Naturwissenschaften wäre auch meine erste Wahl gewesen. Ich liebe die Natur.
2: Und Philosophie studierst du, damit du mit dem dauernden Geschwafel deines Bruders mithalten
3: kannst. Das kann sie sowieso schon.
0: Das glaube ich.
3: Dann hast du jetzt Vorlesungen bei Professor Huber, einem der wenigen in diesem braunen Sumpf, dem man noch zuhören kann. Seine Leibniz-Vorlesungen sind legendär. Schaut euch nur den Mond an. Groß und gelb wie ein gut geratenes Spiegelei. Wir müssen ihn genießen.

0: Ich hatte diese Nacht einen Traum.
1: Was für einen Traum?
0: Ich ahnte ein Verhängnis, welches noch verborgen hinter Sternen. Bei einer Lustbarkeit, das Ziel dieses letzten Lebens mir kürzen wird durch irgendeinen Frevel frühen Todes.
1: Mein lieber Romeo, du redest von Träumen, Kindern eines müßigen Hirns, von nichts als eitler Fantasie erzeugt. Und weißt du was? Ich hatte diese Nacht auch einen Traum.
0: Und? Ja, was war da deine?

0: Vielleicht hätte es so müssen sein.
1: In Gedanken bin ich bei dir.
0: Du wirst mich nie vergessen. Irgendetwas ist passiert. Etwas ist uns in die Hose. Ich höre dir zu.

0: Und Gott sprach zu ihm:
1: Ihr habt gesehen, was ich den Ägyptern getan habe und wie ich euch getragen habe auf Adlerflügeln. Tut, was recht ist, und enttäuscht mich nicht. Und ihr sollt mein auserwähltes Volk sein, das Moses verkünde den Kindern Israels.
2: Es ist wahr, wir haben dich oft enttäuscht. Manchmal reizten wir auch deinen Groll.

0: einem Mann mit zur Ruhe.
1: Welcher Trunk von der Grund soll der Schatz schon wieder?
0: Welchen
1: Saufen, welchen Grausen, welchen will ich
0: stürmen? Nicht, nicht, nicht, nicht.

Wie politisch darf Musical eigentlich sein? In dem 90er Broadway- und Westernerfolg Der Kuss der Spinnenfrau wird Manuel Picks Geschichte von Valentin und Molina erzählt, die in einem südamerikanischen Gefängnis einsitzen, gefoltert, unterdrückt und gefangen zwischen politischem Widerstand und unpolitischen Scheinwelten. 2025 wurde dieses Musical in den USA mit Jennifer Lopez verfilmt und floppte an den US-Kinokassen. Tja, wie politisch darf Musical sein? Um dem brutalen Gefängnisalltag zu entfliehen, flüchtet Molina sich in die Scheinwelt der von ihm verehrten Filmdiva Aurora, die Spinnenfrau, deren Kuss tödlich ist. Und mit der Zeit lässt sich Valentin von dieser fantastischen Welt anstecken und schließlich triumphieren Liebe und Menschlichkeit als Widerstand gegen das grausame System.

0: Sie haben alles aufgekauft, um Güllen zu ruinieren.
1: Oh mein Gott.
0: Frau Zachanassian, Sie sind eine verletzte Frau und wollen Gerechtigkeit. Das ist nur allzu verständlich, aber wenn Sie...
1: Wie eine Heldin der Antike kommen Sie mir vor. Wie eine Medea. Ich bitte Sie, lassen Sie den unheilvollen Gedanken der Rache fallen und ringen Sie sich zur Menschlichkeit durch.
2: Und wo war eure Menschlichkeit? Wer hat mir geholfen, dass vor Gericht ein Meineid gegen mich geschworen wurde? Niemand. Und ihr wart alle dabei.
0: Aber das rechtfertigt noch keinen Mord.
1: Haben Sie denn überhaupt kein Herz?

0: Schlampe!
1: Du Hure!
2: Ganz die Mutter!
1: So eine wollen wir hier nicht!
0: Eine Schande für unser anständiges Städtchen!
1: Hau ab, du Nutte!

0: Gott, Metzger Hofbauer. Zigaretten wie immer?
1: Ja.
0: Die grünen?
1: Nein, Gauloise.
0: Oh, die guten?
1: Und ein Beil.
0: Ein Schlachtbein?
1: Gerne.
0: Bitte!
1: Schöne Ware.
0: Und? Wie geht's im Geschäft?
1: Personalangeschafft.
0: Ach, ich stelle auch ein. Am 1. Grüß Gott, Herr Helmesberger.
2: Es ist alles voller Journalisten.
0: Die schnüffeln hier in Göln herum.
3: Ja, Fotografen, Reporter aus der ganzen Welt.
2: Sie werden jeden Augenblick hier sein.
0: Wir sind einfache Leute. Bei uns suchen die nichts.
2: Ja, die fragen alle aus.
4: Über den Besuch der Dame.
0: Sie haben sogar den Pfarrer interviewt.
2: Ja.
0: Oh, grüß dich, Klaus. Was kann ich für dich tun?
1: Ich brauche einen wirklich starken Drink.
0: Du siehst nicht gut aus.
1: Ich trinke zu viel in letzter Zeit.
0: Naja, noch ein kleiner wird nicht schaden.
1: Wo ist dein Mann? Ja, man hat Alfred schon lange nicht gesehen.
0: Alfred? Der ist oben. Geht im Zimmer rum schon seit Tagen.
1: Noch ein Gläschen. Das letzte. Ihn plagt das schlechte Gewissen.
4: Ganz zu Recht.
2: Ja, Schlimmes hat er Jan getan, der guten armen Claire.
0: Das Leben einer jungen Frau so zu ruinieren.
2: Ja, sie einfach sitzen lassen mit einem Kind.
4: Ein Meineid vor Gericht.
5: Gott verzeiht so etwas nicht.
0: Na, ich leide auch sehr darunter.
6: Es wird geschehen. Ich weiß es. Es hat keinen Sinn mehr, sich zu wehren. Unsere Ideale sind dahin.
0: Klaus, was ist denn mit dir los?
6: Das Böse ist nicht mehr aufzuhalten.
2: Was?

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0: bleibst zurück und stehst an sich recht fest in deiner Welt.
1: Naja, und doch tut

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Der achtlos duldet, wie sein Stand dem Volk die Taschen leert. 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Das weiß ich jetzt und schäme mich dafür. 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

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Ich will den Weg mit euch zusammen gehen. Seit heute glaube ich daran, dass man die

0: Wenn wir die Männer des Sheriffs in die Mangel nehmen, werden wir viel Spaß haben. Es sind doch nur feige, faule Säcke.
1: Niemand wird mit unserem Angriff rechnen.
2: Wir sind Bauern und Handwerker, keine Soldaten.
3: Ich werde euch zeigen, wie man mit Pfeil und Bogen umgeht. Aber wichtiger als Waffen sind Mut und Überzeugung.